sprechen. Jetzt bin ich bereit. Vor dir habe ich sogar einmal geweint. Es können nur Männer verstehen, was uns Männer vereint.

Franks Klage verhallt unter der Rückkehr Riffraffs und seiner Schwester Magenta an die mondlichtgetränkten Ufer des Planeten Transsexual in die transsilvanische Galaxis. Und Frank, er bleibt zurück, im Geiste jedenfalls.

0: Schön sind auch andere.
1: Oh, ich verstehe.
2: Vom moralischen Standpunkt muss ich heftig gegen diesen Vorschlag protestieren. Aber vom Politischen halte ich ihn für ausgezeichnet.
0: Die Frage heißt hier... Oh.

0: Ich wünsche allen viel Glück.
1: Was? Was haben Sie da gesagt? Beißen Sie sich auf die Zunge!
2: Ja, reiz die Bidomini!
3: Wieso? Ich wünsche doch nur viel Glück!
1: Ah! Wiederholt es!
2: Mr. Bloom, wissen Sie denn nicht, wer viel Glück sagt vor dem Stück, der hat nur Pech. Wer es tut, weiß er gut. Geht der Vorhang auf, dann wird auch schon gebuht.
1: Viel Glück!
4: Wer viel Glück sagt vor dem Stück, der hat nur Pech. Wer es tut, der ist tot. Denn die Kritiker, die sehen dann alle rot.
1: Viel Glück!
5: Sogar an der Comédie Française hat man so etwas nie gehört. Bonne chance, mes amis, mach nervös. Und alles, was du hier laut hörst, ist Mord!
1: Viel Glück, viel Glück, viel Glück!
2: Wer viel Glück sagt vor dem Stück, kriegt's ins Genick. Ein Artist, der's vergisst, dessen Scholl am Bett im Lauf steht auf dem Mist.

0: Ja, schon so spät! Ich muss rennen!
1: Hals und Bein!
0: Ja! Au, au, au! Au! Ah, Scheiße! Oh!
2: Wo ist die Kaiserin?
3: Sie schläft noch, Hoheit.
2: Dann wird es höchste Zeit, sie aufzuwecken.

0: hot. Was ist denn los?
1: Mein Kind, man schläft ja nicht so lang.
0: Warum?
1: Ich dulde keine Mühe.

0: aus und wovon?
1: Ich habe ihn gefragt. Ich weiß, dass du dich heute Nacht geschont hast.
0: Das kann nicht sein.
1: Das sagte ich auch.
0: Er würde mich nicht an sie verraten.
1: Von mir hält mein Sohn gar nichts geheim.
0: Das ist nicht wahr.
1: Dann frag ihn doch selber.
0: Das werde ich.
1: Er kam mit mir her. Glaub mir, mein Kind, ich meine es gut.
0: Natürlich.
1: Ich wünsche keinerlei Disput.
0: Ich auch nicht.
1: Rechne dich nach dem Zeremoniell, dann bin ich schnell mit dir zufrieden.
0: Ich will heute reiten.
1: Oh, die

0: Sei streng. Sei stark.
1: Also, lässt du mich im Stich?

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1: Du hast mit der Frau einen Gummi geflirtet.
2: Ach, darum geht's. Hey, es wird immer Frauen einen Gummi geben, die mit mir flirten. Das darf

0: Ole von Rangold, Ihnen wird schwerer Betrug, jahrelange Korruption und Veruntreuung von städtischen Geldern vorgeworfen. Nach der Aufnahme der Zeugenaussagen durch den ehrenwerten Stadtrat, zu welchem Urteil kommt das Hohe Gericht?
1: Schuldig.
2: Schuldig.
0: Haben Sie noch irgendetwas zu Ihrem Urteil zu sagen?
3: Dieser Prozess ist bewusst inszeniert.

0: verehrter Bürgermeister, dazu müssen Sie zunächst Klage einreichen. Ohne ordentlichen Prozess können wir niemanden verurteilen.
1: Mit Verlaub, Sie verkünden dann auch nur das Urteil, doch gefällt wird es von uns.
0: Dazu müssen Sie schon Kaiser sein.

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0: Hello.
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0: Manchmal sagt ein Kuss mehr als 1000 Worte. Sarah? Oh, Entschuldigung.
1: Bleib. Ich möchte mit dir reden.
2: Vater ist ganz begeistert von dir.
1: Ich finde, wir sollten
2: Freunde werden.
0: Aber ich muss doch
1: zu... Du musst zu mir nett
2: sein. Ich will dich verstehen.
1: Was macht dich so blass? Bist du krank?
0: Mir geht's gut, vielen Dank.
1: Aber nein, du hast Fieber, mein Freund. Du solltest im Bett sein. Nein, was muss ich sehen? Du zitterst vor Angst, Moscherie.
0: Nein, ich zittere nie.
2: Aber ja, du bist ängstlich, mein Freund.
0: Wie man hört, gibt's einen Ball irgendwo.
2: Du hast einen süßen Popo.
0: Ein Ball,

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0: Mit Verlaub, ich bin ein Kater, keine Katze.
1: Wie bitte?
0: Eine männliche Katze nennt man gemeinhin Kater.
1: Du kannst sprechen.
0: Oh, lass es mich probieren. Auf dem Rasen, Rasen, Hasen, atmen, rasselt durch die Nasen. Auf den sieben Robbenklippen sitzen sieben Robbensippen, die sich in die Rippen stippen, bis sie von den Klippen kippen. Tatsächlich! Ich kann sprechen. Oh.
1: Eine sprechende Katze.
0: Der Kater. Hm? Gestatten, mein Name ist Felix.
1: Konstantin.
0: Ja, ich weiß. Ah, übrigens, ich hätte da noch eine Bitte.
1: Warum kannst du sprechen, verdammt?
0: Doucement. Bitte lass dir aus meinem Fell keine Handschuhe machen, ja? Dass diese Perlen vor die Säue werfen.
1: Was für Säue?
0: Oh mein Gott, mit dem wird es nicht leicht.
1: Was willst du von mir?
0: Ah, ich könnte dir helfen.
1: Wie sollte eine Katze... Gut, ein Kater. Mir denn bitte helfen?
0: Das ist eine lange Geschichte. Ich habe gute Gründe, dir zu helfen. Vertrau mir, ich mache dich reich und glücklich. Aus dir wird ein richtig feiner Herr, mindestens ein Grafe, wenn ich...
1: Du nimmst mich auf den Arm, verdammt!
0: Bitte unterlasse das Fluchen. Das passt nicht zu einem feinen Herr. Wie viel Geld besitzt du?
1: Warum?
0: Ach, Konstantin, bitte.
1: 25 Taler. Damit kommt man nicht weit.
0: Es kommt drauf an. Dein Geld wird sich mühelos vermehren, wenn...
1: Wenn was?
0: Wenn du mir Kleidung und Stiefel kaufst.
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0: gibt es das Land, von dem wir träumen. Danke für alles, Mr. Eskel. Sie werden mir fehlen.
1: Sie brauchen keinen Lehrer mehr, Lady Bess. Sie sind erwachsen.
0: Was werden Sie tun?
1: Ich gehe zurück zu meinem Cottage in Wiltshire.

0: Was hast du, Wienke? Du zitterst ja.
1: Das Wasser macht Wienke Angst.
0: Du musst keine Angst haben. Du bist bei deinem Vater. Das Meer kann dir nichts tun.
1: Es spricht. Das Meer. Es spricht.
2: Mignon. Mignon, help me. Help me. Wenn der goldene Hahn da niederstürzt,

0: wie von Geistern im Sturm.
1: Was macht sie? Was ist das, Vater?
0: Wenn Gefieder tobt vom Himmel fällt.
2: Sie stirbt.
0: Und Regen rot wie Blut. Gott Gnade Annen. Dann hält der Herr sein Strafgericht. Dann kommt die Sünden.

0: Mutter!
1: Wir haben einen solchen Sturm noch nicht erlebt.
2: Du willst noch einmal hinaus. Hauke, das ist viel zu gefährlich. Das darfst du nicht.
1: Ich muss. Aber ihr seid hier sicher. An dieses Haus ist noch keine Flut gestiegen.
0: Vater!
1: Noch bevor die Sonne wieder aufgeht, bin ich zurück.
3: Grabt weiter, Männer! Gleich haben wir den Durchbruch! Er wird uns allen den gottverdammten Arsch retten!
4: Das hätten wir schon viel früher tun sollen.
3: Noch ist es nicht zu spät. Weiter, Männer! Weiter!
1: Was treibt ihr da?
4: Den neuen Deich durchstechen.
1: Damit der Kork vorläuft?
4: Ja, Druck vom alten Deich nehmen.
1: Ausgerechnet du, Manas.
4: Komm endlich zur Besinnung, Hauke!
1: War das deine Idee? Oder welcher Teufel hat euch das befohlen?
5: Ich war's, Hauke, und kein Teufel.
1: Bist du verrückt? Der Deich wird stehen.
5: Sollen wir für deinen Stolz und Hochmut etwa zusammen untergehen?
1: Nein, dieser Deich wird alle retten. Auch dieser Sturm kriegt ihn nicht klein.
5: Diese Flut ist so viel stärker. Verdammt, sieh es doch endlich ein.
1: Der Deich wird brechen.
3: Und das ist deine Schuld!
1: Deichgraf, nimm es mit vor Gottes Thron!
3: Los, Männer! Weg hier!
1: Der Deich wird halten. Jetzt muss es sich beweisen.

0: Und das ist alles so passiert?
1: Ich habe euch gesagt, da ist viel Aberglaube dazwischen. Aber der Hauke Heinrich steht immer noch. Nach über 100 Jahren.
0: Aber damals ist er doch gebrochen.
1: Nicht der neue Deich, sondern da, wo alt und neu aufeinander trafen. Der Deich hat damals Hunderten das Leben gerettet. Es heißt, Hauke, seine Frau und sein Kind waren die einzigen Opfer dieser Flut. Auch wenn man ihre Leichen nie gefunden hat.
0: Habe ich mich wirklich in die Fluten gestürzt?
1: Ihr?
0: Der Schimmelreiter. Was ist Wahrheit? Was ist Legende? Vielleicht ist er doch mit Elke und Wienke fortgegangen.
1: Man hat so einiges danach gehört. Das Pferdsgerippe will man nach all dem auch wieder im Mondschein auf Jeweils Hallig gesehen haben.
0: Brauchen die Menschen vielleicht einfach etwas, dem sie die Schuld an allem geben können? Etwas, das ihnen hilft, mit dem umzugehen, was sie sich nicht erklären können?
1: Vielleicht. Dem Sokrates gaben sie ein Gift zu trinken. Und an Herrn Christus schlugen sie an das Kreuz. Nun, das geht heute nicht mehr so leicht. Aber einen bösen Pfaffen zum Heiligen zu machen oder einen tüchtigen, talentierten Kerl zu einem Spuk und Nachtgespenst, das geht noch alle Tage.

0: Und dann, kurz vor Einbruch der Dunkelheit, starb die Ente.
1: Otto!
2: Theus, es tut mir leid. Wenn du willst, können wir zum Teich gehen und eine neue Ente holen. Warum musste diese verdammte Ente sterben?
0: Dann geschah etwas Interessantes. Theo war zutiefst verzweifelt. Und Pippin, der Meister der Verzweiflung, widmete sich dem Ziel, den Jungen aufzuheitern.
2: Theo! Hey, Theo! Wir wollten gerade Korn dreschen und wir brauchen noch einen guten Mann, hä? Vielleicht beim nächsten Mal?
0: Aber Pippin zeigte sich erstaunlich beharrlich. Wenn eine Idee nicht funktionierte, dann versuchte er etwas anderes.
2: Theo! Hey, Theo! Schau mal, was ich für dich geschnitzt habe. Hör nur. Wenn du willst, bring ich's dir bei.
0: Die meisten Männer hätten aufgegeben. Aber Pippin mit seiner unglaublichen Beharrlichkeit versuchte etwas anderes.
2: Theo! Hey, Theo! Du wirst nicht glauben, was ich für dich hab. Wenn ich bis drei gezählt habe, darfst du dich umdrehen und schauen. Eins, zwei, drei.
1: Das ist keine Ente, du Dummkopf.
2: Hab ich was von einer Ente gesagt? Hau ab! Du warst ein Flop!

0: Es tut mir leid.
1: Es tut mir leid.
0: Es ist meine Schuld.
1: Nein, es ist meine Schuld. Es ist schon so lange her.
0: Weißt du, was ich glaube? Hm? Es wird besser.
1: Beim nächsten Mal?
0: Beim nächsten Mal.

0: Leute. Ich glaube, wir überspringen diesen Teil. Es passiert eh nicht viel. Ein bisschen von diesem, ein bisschen von dem. Eine ganze Menge von dem. Die Monate ziehen dahin, wie sie es immer tun. Und die Tage waren mit Alltäglichkeiten gefüllt. Felder wollten bestellt werden, Zäune repariert und natürlich Liebeslieder gesungen werden.
1: Was willst du? Dich rächen? Mach dich doch nicht lächerlich.
2: Dass du schadest, gibt dir noch lange nicht das Recht, auf das Leben aller anderen zu spucken.
1: Du urteilst voreilig, mein Freund.
2: Freund? Aus deinem Mund klingt dieses Wort wie blanker Hohn. Unsere Freundschaft hast du längst um den Preis der Macht verkauft. Und unser früheres Vertrauen hast du aufs Schändlichste missbraucht.
3: Du wirfst mir deine Kränkung vor, doch mein Freund, geh nicht zu weit. Dass du noch lebst, verlangst du mehr, du verkennst die Wirklichkeit.
2: Du bist noch verkommener, als ich es je zu träumen gewagt hätte.
3: Als du meinen Kalät abgelehnt hast, vor allen Männern hier, blieb mir nur eine Wahl, um meine Ehre wiederherzustellen. Dir den Kopf abschlagen zu lassen oder die Ehre deines Weibes zu opfern. Ich habe dein Leben gerettet, du naiver jüdischer Idiot. Ich habe lediglich die Regeln eines Spiels befolgt, das du bis heute nicht begriffen hast.
2: Was redest du da?
3: Es geht im Leben wie im Spiel, darum die Regeln zu verstehen.

Dein Leben hat nur diesen einen Zweck, dass du deine Rolle spielst. Das Schicksal schert sich einen Dreck darum, was du vom Leben willst. Denn es ist alles nur ein Spiel, in dem wir nur Figuren sind. Kein Zug wird von uns selbst bestimmt.

0: Na los, besiege mich im Schach und du kannst mir immerhin Chatrang zufügen, den Schmerz des Schahs.
1: Glaubst du wirklich, ich bin gekommen, um zu spielen?
0: Was willst du? Töte mich und man wird dich hinrichten. Und was denkst du, würde man mit der Frau des Mannes tun, der den Schah getötet hat, noch dazu einer Christin? Ist dir dieser kurze Moment der Genugtuung das alles wert? Ich sehe, du begreifst langsam, worum es geht. Wenn du Vergeltung willst,

Lösche die Sonne, verhänge die Sterne, zieh deinen Blick zu und lass mich allein. Die Harmonie entsteht aus der Ferne. Ist man sich nah, wird man gemein.

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0: Ich bin Lord Clan Charlie, man hat mich herbestellt. Wer seid ihr? Seid ihr H? Habt ihr mir diesen Brief geschrieben?
1: Gwynplaine.
0: Ja, so wurde ich genannt. Doch in Wahrheit bin ich...
1: Gwynplaine, komm her.
0: Ihr sprecht vertraut zu mir.
1: Ich spreche wie ein Vater zu seinem Sohn.
0: Mein Vater ist tot.
1: Nennt man nicht den seinen Vater, dessen Gesicht man trägt? Zeig es mir. Ich hätte nicht gedacht, dass ich es jemals wiedersehen würde.
0: Kenne ich euch?
1: Was für ein Kunstwerk. In ganz England gab es nur einen, der so etwas konnte. Ein Meister der Chirurgie.
0: Was wisst ihr über ihn?
1: Alles.
0: Wie lautet sein Name?
1: Art Canon.
0: Und wo kann ich ihn finden?
1: Er steht vor dir, Gwynplaine.
0: Nein.
1: Umarme deinen Vater, Gwynplaine.
0: Verschwinde! Oder ich schlitz dich auf, wie du einst mich aufgeschlitzt hast.
1: Warum so feindselig? Ich habe aus dir eine Sensation gemacht.
0: Ein Monster! Nenn mir einen Grund, warum ich dich nicht auf der Stelle umbringen sollte.
1: Weil ich dir das Leben gerettet habe. Wir mussten es tun. Sonst hätte man dich beseitigt. Wie deinen Vater.
0: Ihr habt ihn umgebracht, Gernados und du!
1: Wir haben deinen Vater nie gesehen. Man belügt dich, Gwynplaine. Man spielt ein Spiel. Ich weiß nicht welches, aber du bist offenbar der Joker darin.
0: Was willst du?
1: Geld?
0: Rede!

Auf ihrer Reise zum Regenbogenkönig geraten Kim, Privin, Gorg und Kelhim an eine große Felswand. Gorg, der Riese, ist groß genug. Wenn sich die anderen auf seine Schultern stellen, können sie die steile Wand überqueren. Doch was ist mit Gorg selbst? Es gibt keinen zweiten Riesen, auf dessen Schultern er sich stellen könnte. Sie müssen Gorg zurücklassen. Und die schwarzen Reiter kommen immer

Schlamm der Seelen überfällt Kim eine bleierne Müdigkeit. Mit vereinten Kräften gelingt es Kelhim und Privin, Kim daran zu hindern, sich hinzusetzen. Dann wäre er verloren. Denn im Klamm der Seelen saugt einem all das Traurige der Welt die Lebensenergie aus. Doch plötzlich gerät Privin ins Stolpern und fällt hin. Schon verlässt ihn seine Kraft. Kim und Kelhim bleibt nichts anderes übrig, als ihn ebenfalls zurückzulassen. Und die schwarzen Reiter kommen immer näher.

An der Mündung des verschwundenen Flusses haben die schwarzen Reiter Kim und Kelim eingeholt. Kelim wirft sich den Verfolgern mutig entgegen und Kim bleibt nur der Sprung in die tosenden Wasserströme. Doch er geht nicht unter. Ado, der Tümpelprinz, eilt ihm zur Hilfe. Mit letzter Kraft gewinnt er den Kampf gegen die reißenden Wassermassen und erreicht mit Kim das rettende Ufer auf der anderen Seite.

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0: 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Gar nichts.
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0: mit 100 soll man sehen.
1: Du hast es wirklich rechtzeitig geschafft? Gib's nicht so schnell nach, wenn du dir was in den Kopf gesetzt hast.
2: So wie du.
1: Geh jetzt auf deine Kammer und ruh dich ein wenig aus. Nicht jeder kann sich bei der Arbeit so gut ausschlafen wie mein Vater.
2: Habe ich denn jetzt die Stelle?
1: Na, wollen mal sehen.
2: Was?
1: Hauke hat die Bücher fertiggebracht, Vater. 3 Tage vor der Frist.
0: Das ist gut. Wie lange noch zum Abendessen?
1: Kann er denn jetzt als Kleinknecht bei uns anfangen?
0: Was? Ja. Meinetwegen. Aber du hilfst uns weiterhin beim Rechnen, Junge.
2: Auf ein Wort noch, wenn ihr erlaubt.
0: Was denn noch?
2: Der Deich, das Stück bei Peter Jansen, das haben die Mäuse zerfressen. Beim nächsten Sturm droht dort Gefahr.
0: So.
2: Und unsere Deiche. Wenn wir der nächsten Katastrophe entgehen wollen, müssten wir sie anders bauen. Wir könnten beispielsweise hier vor...
0: Für heute.

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0: Du musst gut reden, Opa. Für dich und Oma war früher alles viel leichter.
1: Leichter? Ende der 60er, das war ein ganz besonderer Sturm.

0: immer gesagt, dass du wegen der Firma nicht noch ein Kind wolltest.
1: Ah, dein Vater denkt so einiges über mich. Es gibt ein paar Dinge, die ich bereue, aber wenn's hart auf hart ging, war ich für ihn da.
0: Was soll denn bei Papa schon hart gewesen sein?
1: Hm? Deine Eltern haben sich auf einer Demo in den 80ern kennengelernt. Mit Kohl gab's keinen Halt.

ist eine Sünde, mein Junge. Und wir sind alle Sünder. Es ist nur eine Frage der Zeit, bis die nächste große Flut uns holen kommt.

0: Na, dann mal viel Glück.
1: Oh mein Gott. Jack! Jack, Jack, perfektes Timing. Everhard hat gerade ihren Rücktritt angekündigt. Das ist meine große Chance. Ich muss heute länger bleiben. Chloe muss bei dir schlafen.
2: Ellie, wir haben heute Abend Therapie schon vergessen. Ich wollte dich fragen, ob wir uns in der Wohnung treffen können. Vielleicht zum Abendessen. Wir könnten ja was kochen.
1: Kochen? Sag mal, hallo? Sag die Therapie ab.
2: Du kannst nicht ständig die Regeln ändern.
1: Jack, wir sehen uns morgen Abend bei...

aus Gottes Hand empfing ich mein Leben. In Gottes Hand gebe ich es zurück. Herr, gib ihm die ewige Ruhe und das ewige Licht leuchte ihm. Lass ihn ruhen in Frieden. Amen.

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0: Was schaut ihr denn alle drein wie drei Tage Regenwetter?
1: Du kannst ja mal hier unten in der Drecksbrühe stehen.
0: Ach was, die frische Luft nach so einem Gewitter, das ist doch herrlich.
2: Da hinten braut sich schon wieder was zusammen.
3: Das ist dem Peters doch egal. Seitdem er Großknecht beim Deichgrafen ist, scheint ihm die Sonne aus dem Arsch.
0: Ja, ganz genau, Meyers. Und ich sag euch noch was. Seine Tochter Elke wird immer ganz wuschig, wenn ich komme. Das ist nur eine Frage der Zeit. Dann bin ich hier der Deichgraf. Und dann weht hier ein ganz anderer Wind. Ihr wisst es doch.

0: Rechnungsdienst.
1: Mensch, Hein, muss ich den Klei jetzt aus deinem Buch schöppen oder wie?
2: Der Druck wäre perfekt verteilt, wenn man die Böschung 4- flacher neigt.
1: Ah ja, ich kann deine Böschung auch mal ein bisschen flacher neigen.
2: Die Abflussrinnen steil auf 30 Grad, dann fließt das Wasser schneller ab.
1: Unser Genie hier meint, was die Mäuse nicht schaffen, das sollen wir ab jetzt selber machen.
2: Das solltet ihr, unsere Deiche sind nichts wert. So zu bauen ist grundverkehrt. Sie sind nicht besser als ein Haufen Mist. Schon immer sag ich, dass es sinnlos ist. Unsere Deiche sind nichts wert.
1: Du meinst also, das, was wir hier tun und all unsere Väter vor uns getan haben, das ist nur ein Haufen Mist?
2: Ich meine nur, man könnte es besser machen.
3: Dem weht wohl zu viel Wind durchs Hirn.
4: Oder zu wenig!

0: Folge nichts. Du stehst hier nur blöd rum.
1: Weißt du, Hauke, für so pleatsche Jungs wie dich haben wir hier eine ganz besondere Aufgabe. Du bist doch so ein guter Rechner, oder?
2: Ja.
1: Du läufst rüber zu Jevers Hallig. Kram zählen!
3: Wer nicht reichen will, muss reichen.
2: Aber die Flut kommt bald.
3: Muss den Spaten weiter reichen.
1: Wollen wir doch mal sehen, aus welchem Holz du geschnitzt

0: Ich bitte dich, Freund, lass uns nach Hause gehen. Der Tag ist heiß, die Capulets sind draußen. Wenn wir sie treffen, gibt es sicher Streit. Denn bei der Hitze tobt das tolle Blut.
1: Du bist so einer von den Kerlen, die sobald sie in ein Wirtshaus kommen, mit ihrem Degen auf den Tisch schlagen und ausrufen, gebe Gott, dass ich dich nicht nötig habe.
0: So einer soll ich sein.
1: Ja, ja. Wenn du in Zorn gerätst, gibt es niemanden in Italien, der hitziger ist als du.
2: Guten Tag, ihr Herren. Ein Wort mit euer einen.
1: Nur ein Wort mit einem von uns. Legt noch was dazu. Lasst es ein Wort und einen Schlag sein.
2: Dazu werdet ihr mich bereit genug finden, wenn ihr mir Anlass gebt.

0: Curtio, du harmonierst mit Romeo.
1: Harmonierst? Was? Machst du uns zu Musikanten? Wenn du uns zu Musikanten machen willst, du sollst doch nichts als Dissonanzen zu hören kriegen. Hier, mein Fiedelbogen. Warte, soll euch tanzen lernen.
2: Wir sind hinter lauter Menschen. Entweder sucht euch einen stilleren Ort oder redet miteinander, sonst geht. Hier gafft dann jedes Auge auf uns.
1: Zum Gaffen hat das Volk die Augen. Lasst sie. Ich weiche und wank um keines Willen.
0: Herr, zieht in Frieden. Hier kommt mein Gesell. Hör, Romeo, du bist ein Schurke.
3: Zybald, die Ursache, die ich habe, dich zu lieben, mildert sehr die Wut, die sonst auf diesen Gruß sich zieht. Ich bin kein Schurke. Darum leb wohl. Ich sehe, du kennst mich nicht.
0: Elendes Kind.

0: länger, du suchst Streit.
1: Was willst du denn von mir?
0: Zieht euren Degen, sonst habt ihr meinen um die Ohren noch eher heraus ist.
1: Ich steh zu Dienst.
2: Lieber Mercutio, steckt den Degen ein.
0: Kommt, mein Herr.

0: bin verwundet.
1: Du bist verwundet?
2: Wie?
0: Ja, ja. Geritzt, geritzt, holt einen Wundarzt.
3: Sei guten Muts, Freund. Die Wunde kann nicht so beträchtlich sein.
0: Nein. Nicht so tief wie ein Brunnen. Noch so weit wie eine Kirchentüre.
3: Ja.
0: Was? Aber es reicht so gerade. Fragt morgen nach mir und ihr werdet einen stillen Mann vorfinden. Für diese Welt, glaubt's nur, ist mir der Spaß versalzen. Zum Teufel eure beiden Häuser! Warum Teufel kamst du zwischen uns? Unter deinem Arm hindurch wurde ich verwundet.
3: Ich wollte nur das Beste.
0: Zum Teufel eure beiden Häuser! Sie haben wohl mal Speis aus mir gemacht. Romeo, der wackere Freund ist tot. Sein edler Geist schwang in die Wolken, sich der allzu früh der Erde Staub verschmäht.
3: Zwiebald, nimm den Schurken wieder, den du mir eben gabst. Mercutius' Geist schwebt noch über unseren Häuptern und wartet darauf, dass einer von uns zweien sich zu ihm gesellt. Du oder ich? Du oder ich? Sonst folgen wir ihm beide!
4: Hier hieltest du's mit ihm und sollst mit ihm von hinnen!
3: So!

Aber das ist nicht das Ende. Glaub daran. Eine neue Welt. Strahlender, gerechter.

0: Fräulein Buff, das ist ja ein freudiger Zufall.
1: Wir haben nur noch 2 Lot Zucker.
0: Zucker?
1: Fürs Kompott.
0: Ah, Sie sind auf dem Weg zum Markt.

0: Alle anderen liegen längst in ihren Betten.
1: Ich habe die Zeit völlig vergessen.
0: Johanna, ich bin ans Kloster Fulda berufen worden, um die dortige Bibliothek zu leiten.
1: Die Bibliotheca Fuldensis? Was für eine wundervolle Aufgabe. Wann werdet ihr fortgehen?
0: Ich werde bereits morgen aufbrechen.
1: Aber ich habe außer euch niemanden an der Schule.
0: Du hast es hier bestimmt nicht immer leicht. Das weiß ich. Aber du wirst ohnehin bald deine eigenen Wege gehen müssen. Wer soll dir hier in Dorstadt noch etwas beibringen?
1: Habt ihr jemals darüber nachgedacht, was ich später einmal mit all dem anfangen soll, was ich hier gelernt habe? Als Frau?
0: Erinnerst du dich an die Übersetzungen, die du vor langer Zeit angefertigt hast?
1: Die anatomischen Untersuchungen des Herophilus. Natürlich erinnere ich mich.
0: Ich möchte sie dir schenken.
1: Das kann ich unmöglich annehmen.
0: Du hast ein erstaunliches medizinisches Talent. Wenn du lernst, es einzusetzen, dann wirst du eine große Zukunft vor dir haben. Auch als Frau.
1: Ich habe euch so viel zu verdanken.
2: Bist du mit deinen Studien fertig für heute, Johanna?
1: Das bin ich.
2: Schau mal, was ich auf dem Jahrmarkt erworben habe.
1: Pergament, das ist die Anleitung einer antiken Wasserkonstruktion.
2: Wenn du sie übersetzt, dann können wir versuchen, sie nachzubauen.
0: Du wirst deinen Weg gehen, Johanna.
1: Lebt wohl, Rabanus.
0: Der Herr segne dich.
2: Ihr verlasst Dorstadt?
1: Schon morgen.
2: Rabanus?
3: Jetzt sind wohl deine Tage an der Domschule gezählt, das ist dir hoffentlich klar. Wo du nun deinen Fürsprecher verlierst?
1: Ich werde Rabanus vermissen.
3: Was hat er schon für dich getan? Dass du lesen und schreiben kannst, ändert überhaupt nichts daran, dass du nicht mehr bist als ein Weibsbild von niederem Stand. Wenn du Glück hast, findest du irgendeinen Tagelöhner, dem du einen Stall voll Kinder gebären kannst. Und zwar am besten bald.
1: Was?
3: Unsere Barmherzigkeit hat ihre Grenzen.

0: Was hast du, Wienke? Du zitterst ja.
1: Das Wasser macht Wienke Angst.
0: Du musst keine Angst haben. Du bist bei deinem Vater. Das Meer kann dir nichts tun.
1: Es spricht. Das Meer. Es spricht.
2: Mignon. Mignon, help me. Help me. Wenn der goldene Hand da niederstürzt,

0: Wie von Geisterhand im Sturm.
1: Was macht sie? Was ist das, Vater?
0: Wenn Gefieder tobt vom Himmel fällt.
2: Sie stirbt.
0: Und Regen rot wie Blut. Gott Gnade Annan. Dann hält der Herr sein Strafgericht. Dann kommt die Sünden.

0: Mutter!
1: Wir haben einen solchen Sturm noch nicht erlebt.
2: Du willst noch einmal hinaus. Hauke, das ist viel zu gefährlich. Das darfst du nicht.
1: Ich muss. Aber ihr seid hier sicher. An dieses Haus ist noch keine Flut gestiegen.
0: Vater!
1: Noch bevor die Sonne wieder aufgeht, bin ich zurück.
3: Grabt weiter, Männer! Gleich haben wir den Durchbruch! Er wird uns allen den gottverdammten Arsch retten!
4: Das hätten wir schon viel früher tun sollen.
3: Noch ist es nicht zu spät. Weiter, Männer! Weiter!
1: Was treibt ihr da?
4: Den neuen Deich durchstechen.
1: Damit der Kork vorläuft?
4: Ja, Druck vom alten Deich nehmen.
1: Ausgerechnet du, Manas.
4: Komm endlich zur Besinnung, Hauke!
1: War das deine Idee? Oder welcher Teufel hat euch das befohlen?
5: Ich war's, Hauke, und kein Teufel.
1: Bist du verrückt? Der Deich wird stehen.
5: Sollen wir für deinen Stolz und Hochmut etwa zusammen untergehen?
1: Nein, dieser Deich wird alle retten. Auch dieser Sturm kriegt ihn nicht klein.
5: Diese Flut ist so viel stärker. Verdammt, sieh es doch endlich ein. Der Deich wird brechen. Und das ist deine Schuld! Deichgraf, nimm es mit vor Gottes Thron! Los, Männer! Weg hier!
1: Der Deich wird halten. Jetzt muss es sich beweisen.

0: niemals.
1: Der Deich, er bricht.
2: Elke, Wienke, was tut ihr da? Sie halten direkt auf die Flut zu. Großer Gott.

0: Und das ist alles so passiert?
1: Ich habe euch gesagt, da ist viel Aberglaube dazwischen. Aber der Hauke Heinrich steht immer noch. Nach über 100 Jahren.
0: Aber damals ist er doch gebrochen.
1: Nicht der neue Deich, sondern da, wo alt und neu aufeinander trafen. Der Deich hat damals Hunderten das Leben gerettet. Es heißt, Hauke, seine Frau und sein Kind waren die einzigen Opfer dieser Flut. Auch wenn man ihre Leichen nie gefunden hat.
0: Habe ich mich wirklich in die Fluten gestürzt?
1: Ihr?
0: Der Schimmelreiter. Was ist Wahrheit? Was ist Legende? Vielleicht ist er doch mit Elke und Wienke fortgegangen.
1: Man hat so einiges danach gehört. Das Pferdsgerippe will man nach all dem auch wieder im Mondschein auf Jeweils Hallig gesehen haben.
0: Brauchen die Menschen vielleicht einfach etwas, dem sie die Schuld an allem geben können? Etwas, das ihnen hilft, mit dem umzugehen, was sie sich nicht erklären können?
1: Vielleicht. Dem Sokrates gaben sie ein Gift zu trinken. Und an Herrn Christus schlugen sie an das Kreuz. Nun, das geht heute nicht mehr so leicht. Aber einen bösen Pfaffen zum Heiligen zu machen oder einen tüchtigen, talentierten Kerl zu einem Spuk und Nachtgespenst, das geht noch alle Tage.

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0: Wie die Lampe meines Fahrrads möchte ich mit meinen Gedanken in das Dunkel der Nacht leuchten. Und am liebsten würde ich dieses ausgesendete Licht überholen, denn am Ende dieses Strahls muss man doch eigentlich auf Erleuchtung treffen. Wie oft schließe ich einfach meine Augen und reise drauf los?
1: Herr Einstein, Sie schließen doch bitte jetzt nicht Ihre Augen, das ist gefährlich!
0: Gefährlich ist es, die Augen stets offen zu halten und doch nicht wirklich etwas zu sehen! Festhalten!
1: Wo fahren wir hin?
0: Wir lassen unsere Gedanken tanzen! Besondere Schwerelosigkeit.
1: Wo sind wir?
0: Da, wo die mit der größten Neugier hingelangen.
1: Und wer sind die anderen?
0: Die mit der größten Neugier. Die größten.

0: sind wir zu weit gegangen.
1: Schauen Sie sich doch um, lieber Einstein.
0: Ja, ja, ich sehe Kepler, Kopernikus, Galilei, Ampere, lauter großartige Männer.
1: Eben, Männer. Und ich bin eine Frau. Eine Frau, die was erreichen will und die, um ihre Gedanken tanzen zu lassen, einen kühlen Kopf bewahren muss. Nie hätte ich gedacht, dass ich in so eine Situation komme. Für mich war immer klar, dass mich nie ein Mann in Betracht ziehen wird. Und jetzt kommen Sie, Herr Einstein, und bringen alles durcheinander!

0: Was immer Sie vermissen bei unserem Physikerball, Sie suchen es vergeblich, mein lieber Einstein.
1: Was meint Weber?
2: Hast du es noch nicht gehört? Mileva hat sich exmatrikuliert.
1: Sie hat uns verlassen.
2: Ich würde eher sagen, sie hat dich verlassen. Sie studiert jetzt in Heidelberg.
3: Herr Professor Lennart? Entschuldigung, Herr Professor Lennart?
4: Ja, Fräulein?
3: Maric, Mileva Maric.
4: Wie kann ich Ihnen helfen, Fräulein Maric?
3: Zu Ihrer Vorlesung über die kinetische Wärmetheorie der Gase habe ich eine Frage zur Geschwindigkeit der Sauerstoffmoleküle.
4: Nun, Ihre eigene Geschwindigkeit, um mich abzufangen, scheint zumindest Ihre eigenen Sauerstoffmoleküle ordentlich durcheinander gebracht zu haben. Aber darf ich Ihnen zunächst eine Frage stellen?
3: Selbstverständlich, Herr Professor.
4: Studieren Sie hier? Meines Wissens sind an dieser Universität keine weiblichen Studenten zugelassen.
5: Richtig.
3: Es ist gestattet, sich als Gasthörerin einzuschreiben.
4: Ich verstehe. Und was interessiert Sie so an meinem Fach?
3: Newton.
4: Also die Gravitation.
3: Warum und wie bewegen sich Objekte? Von Kindheit an wollte ich den Nachteil, dass ich mich nicht richtig bewegen kann, zum Vorteil umwandeln. Und alles über Bewegung und die dazu benötigten Kräfte zu verstehen.
4: Mit Verlaub, ist das in Ihrem spezifischen Fall nicht eher ein medizinisches Thema?

auf den Teufelskerl, der dies ersonnen hat. 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Hier fängt die Zukunft an, sogar im ganzen Land spricht man von einem wahren

0: du bist doch bloß beleidigt, hast halt deinen Teil verkauft.
1: Und jetzt tust du hier, als ob man dich um Haus und Hof betrügt.

0: Hauke! Hey! Was machst du da?
1: Hauke, bist du völlig von Sinnen?
0: Dieser Kerl eben.
1: Wer? Heute vielleicht kein Grog mehr.
0: Vielleicht.
1: Komm.

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0: Ach, Albert. Ich liebe dich so sehr. Wenn du zurück bist, dann werden wir heiraten. Ich rede mit Werther, so kann es nicht weitergehen.
1: Er ist ein guter Kerl. Ich habe selten jemanden wie ihn getroffen. 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

0: einfach nur weg. 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
1: Die wilden Zeiten haben auch etwas Gutes.
2: Tut mir leid, Judith. Rede lieber mit deiner Mutter.
1: Das mit dem Klima, das ist alles Panikmache. Unser Land hat ganz andere Probleme.
3: Heute konkurrierst du mit der ganzen Welt, also streng dich an.
4: Wir haben gesagt, wir wollen uns immer die Wahrheit sagen. Janet. Janet!

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1: Aus Gottes Hand empfing ich mein Leben, in Gottes Hand gebe ich es zurück. Herr, gib ihm die ewige Ruhe und das ewige Licht leuchte ihm. Lass ihn ruhen in Frieden. Amen.

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Die Loks könnten sich nach der langen Anreise ausruhen. Tankt wieder auf, in ein paar Minuten geht das Rennen los. Hehehe, wer kommt denn da?

0: Aber wie kann ich mit ihren Augen sehen?
1: Indem du nie Angst vor der Wahrheit hast.
0: Glaubst du wirklich, dass ich das kann?
1: Schau dich nur um. Diese Welt ist schon da. Hier. Um uns herum. Und wir sind ein Teil davon.

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0: habe mein Ding präsentiert. Also den Song hat, ihr wisst doch, was ich meine.
1: Also,

0: Messieurs Firmin?
1: Monsieur André? Mein André, unser Fest ist prachtvoll.
2: Der Auftakt für ein gutes Jahr.
1: Wirklich hübsch arrangiert.
2: Nun man inszeniert.
1: Hoch das Glas.
2: Ein Schlag für unsere Neider.
1: Aber

0: ein Erfolg.
1: Und ein Muss für die Creme de la Creme.
0: Und ein Star aus der Nähe
2: ist vorbei.
1: Gestört
0: und bedroht eine friedliche Zeit.
2: Wir atmen endlich frei.
1: Von dem Ball.
0: Dann zum Wohl. Drum stoß an, es gibt Grund, sich zu freuen.
1: Auf

ist eine Sünde, mein Junge. Und wir sind alle Sünder. Es ist nur eine Frage der Zeit, bis die nächste große Flut uns holen kommt.

0: Milliarden von Menschen. Und bald einer mehr.
1: We close with good night.
2: Was?
1: Good luck. A Merry Christmas.
0: Na, ich hatte doch gesagt. Die Bescherung ist noch nicht vorbei.
1: And God bless all of you on the good earth.
2: Wir bekommen ein Kind?
0: Fröhliche Weihnachten!

0: nicht schlimm.
1: Die Spinner, die wollen. Die Proteste gegen die Staatsanwälte sind richtig.
2: Hi, ich bin Paul. Ich bin auch auf der Goethe-Uni.
3: Hallo Paul, ich bin Esther.
2: Wir müssen Sie vielleicht nur daran erinnern, warum wir hier sind.
3: Eine Kerze? Dein Ernst?

0: Paul? Paul?
1: Papa ist nicht da, musste früh weg.
0: Er hat doch montags immer erst zur dritten Unterricht.
1: Kein Plan. Ich weiß nur, dass wir gleich mit den ganzen Honks im Bus zum Museum müssen.
2: Hi, Micha!
0: Ins Museum? Diese neue Ausstellung?
1: Weißt du, wie sie die nennen? Die erste Generation. Genau, was wir brauchen. Noch ein Denkmal für all die alten Industriepatriarchen. Ja, das ist wie ein Mittelfinger ins Gesicht der Klimabewegung.
2: Hey, feiern wir doch ruhig noch mal all die Helden, die dafür gesorgt haben, dass unsere Umwelt im Arsch ist.
0: Große Worte für zwei Mädels, deren Problem gerade ist, dass sie kein eigenes Auto haben.
2: Vielleicht könntest du uns ja fahren.
0: Hey, tu mir einen Gefallen. Sorg dafür, dass ich meine Schwester im Dienst nicht vom Museum schneiden muss oder sowas.

0: triffst du dich nachher noch mit Ammo?
1: Ja, auch. Aber ich habe vorher noch einen Termin beim Arzt. Karl Benz, Entwickler des ersten Automobils mit Verbrennungsmotor.
0: Oho, ein großer Kurs.
1: Weißt du, was kaum einer weiß? Ha? Ohne seine Frau Bertha hätte er es gar nicht geschafft. Aber der widmet keiner eine Ausstellung.
0: Also sind doch nicht nur die Männer schuld?

0: Hier Ihr Mutterpass und die Ultraschallbilder. Ich kann mir vorstellen, dass es ein ziemlicher Schock für Sie ist. Frau Pfeiffer, ist alles in Ordnung?
1: Was?
0: Natürlich behandle ich unseren Termin heute vertraulich, aber ich möchte Ihnen dringend ans Herz legen, mit Ihrer Familie darüber zu sprechen.
1: Ja, danke.
0: Sie melden sich dann.

0: Licht.
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0: Was hast du, Wienke? Du zitterst ja.
1: Das Wasser macht Wienke Angst.
0: Du musst keine Angst haben. Du bist bei deinem Vater. Das Meer kann dir nichts tun.
1: Es spricht. Das Meer. Es spricht.

0: Ist denn hier niemand?
1: Es ist bös Wetter draußen. Da helfen alle am Deich.
0: Ich hab euch gar nicht gesehen. Seid ihr der Schulmeister, der hier im Wirtshaus wohnt?
1: Das wisst ihr?
0: Von den Männern draußen. Sie haben mich hierher geschickt. Ich war auf dem Weg in die Stadt.
1: Die werdet ihr heute sicher nicht mehr erreichen.
0: Vermutlich habt ihr recht.
1: Aber hier seid ihr sicher. Das Gasthaus liegt hinter dem Hauke Heiendeich. Der hält. Schon seit über 100 Jahren. Was habt ihr? Ihr seht aus, als sei euch ein gehöriger Schrecken in die Glieder gefahren.
0: Auf dem Weg hierher, ich... Nein, nichts ist. Es war nichts.
1: Ihr habt etwas gesehen.
0: Vielleicht. Es sah aus wie... wie ein Reiter.
1: Auf einem weißen Pferd?
0: Ja. Und wenn ich mich nicht getäuscht habe, ist er direkt den Deich hinunter.
1: Mitten in die Fluten.
0: Ihr kennt ihn.
1: Jeder hier kennt ihn.
0: Wer ist das?
1: Der Deich, auf dem ihr hierher gekommen seid, trägt seinen Namen. Er hat ihn gebaut.
0: Vor über 100 Jahren? Wie soll das möglich sein?
1: Das ist eine lange Geschichte und es ist viel Aberglaube dazwischen.
0: Aber ich bin sicher, dass ich ihn gesehen habe.
1: Im Zwielicht einer Mondnacht, über nebligem Watt, ist vielleicht nicht immer alles, wie es scheint, junger Freund.
0: Dann erzählt mir, was ihr darüber wisst.
1: In der Mitte des vorigen Jahrhunderts, oder um genauer zu sein, vor und nach derselben, gab es hier einen Deichgrafen, der von Deichbau mehr verstand, als die Marschbauern und Hofbesitzer Nordfrieslands sonst zu verstehen pflegten. Der Name dieses Mannes war Hauke Heien. Ihm verdanken wir, dass wir seit über 100 Jahren sicher sind vor der zerstörerischen Kraft der See. Menschen wie ihm errichtet man andernorts bronzene Denkmäler, Grabsteine aus Marmor. Hauke Heim bekam nichts dergleichen. Nicht einmal die Gnade, in Frieden zu ruhen.

0: ist Mary bei dir?
1: Sie wurde zum Ministerpräsidenten beordert. Und du siehst schrecklich aus.
0: Charmant wie immer. Ich brauche deine Hilfe.
1: Was geht hier vor?
0: Darüber kann ich nicht sprechen.
1: Wir haben uns doch immer alles gesagt.
0: Es ist etwas Politisches, Marie. Glaub mir, es ist besser für dich, wenn du nichts davon
1: Rudolf,
0: weißt.
1: Rudolf, ich bitte dich. Du kannst den Lauf der Welt nicht ändern.
0: Vielleicht doch. Ich werde mein Siegel unter ein Dokument setzen.
1: Wäre es nicht besser, du würdest mit deinem Vater sprechen?
0: Damit würde ich mein eigenes Todesurteil unterzeichnen. Für Mary. Bring sie in Sicherheit und hilf ihr, mich zu vergessen.
1: Du liebst sie.
0: Gerade deshalb.

0: Für wen hält sich dieser Mann?
1: Für den Ministerpräsidenten, falls du Graf Tafe meinst.
0: Ist er von ihm? Er wird doch keine Briefe an Gott und die Welt versenden, kaum dass ich sein Büro verlassen habe.
1: Mary, deine Familie steht vor dem Ruin. Die Witcherers mögen einen Titel haben, aber das ist doch schon ihr einziger Besitz. Braganza ist deine Rettung. Die Rettung deiner gesamten Familie.
0: Ich liebe Braganza nicht. Wie oft soll ich das noch sagen? Ich liebe Braganza nicht. Ich liebe Rudolf.
1: Dann tu es für Rudolf.
0: Für Rudolf? Was meinst du damit?
1: Mein Gott, verstehst du es denn nicht? Sie schicken ihn so weit fort, wie sie nur können. Ach, wenn es nur das ist.
0: Ich werde mit ihm gehen.
1: Das wirst du nicht. Von Rudolf.

Meine liebste Mary, ich habe mich entschlossen, einen Weg zu beschreiten, der für alle Menschen, die ich liebe, zum Verhängnis werden könnte. Um deine Sicherheit willen und dir deine Familie bitte ich dich, Wien sofort zu verlassen. Ich habe meine Cousine Marie Geld für dich gegeben. Genug, um dich zu Braganza zu bringen. Wie recht du hast. Es wird jetzt Zeit für mich, nicht mehr den Prinzen zu spielen, sondern endlich ein Prinz zu sein. Was auch immer geschehen mag, ich bin bei dir. Ich bin das Lachen, das aus der Ferne zu dir dringt. Ich bin die kühle Brise, die dich streift. Und wann immer du Menschen siehst, die verliebt sind, erinnere dich an die Zeit, die wir miteinander hatten. Und lächle.

0: ich bin im ganzen Land bekannt.
1: Yeah.

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0: unsere Nachbarn aus dem Hinterland. Reichlich spät dran, was?
1: Raus zu euch in die Marschweiß und Schnee. Bro, das ist schon eine echte Strafe.
2: Klar, so ausgemergelt und kraftlos, wie die Geestleute nun mal sind.
3: Wenn's ums Palabern geht, hat die Marschstadt jeher Flut, ha? Aber wenn's ums Werfen geht, dann herrscht gleich wieder Ebbe.
1: Schon vergessen, wer in den letzten 3 Jahren das Eisbosen geworden hat?
4: Jede Serie geht mal zu Ende.
5: Das

0: Als euer Deichgraf habe ich die große Ehre, den alljährlichen Wettkampf im Eisbusen zu eröffnen. Ob man für die Marsch?
1: Ole Peters!
0: Ole! Für die Geest?
2: Fritz Hansen!
0: Die Obmänner leiten das Spiel, aber werfen nicht selber. Es gewinnt die Mannschaft, die am Ende die große Tonne trägt. Und so wird die Geschichte dieses traditionsreichen Wettkampfes um ein weiteres Kapitel reicher. Neben den unvergessenen Würfen, die noch vor wenigen Jahren aus dieser Faust geflogen kamen.
1: Ja, ja, ja, ja. Wenn ihr das Spiel dann vielleicht eröffnen wollt. Yeah.
0: Möge der Bessere gewinnen.

0: Los, Meyers, das ist unsere letzte Chance.
1: Ah, meine Schulter!
2: Ausgekugelt. Ole, wir brauchen Ersatz. Die anderen dürfen erst beim nächsten Wurf wieder antreten.
3: Es wird keinen nächsten Wurf für euch geben, so nah wie wir schon am Ziel sind.
4: Lasst es Hauke versuchen.
0: Zu unerfahren.
2: Also wenn er so wirft, wie er die Geschäfte beim Deichgraf regelt, dann ist das unser Mann.
0: Die Kugeln am Rechenschieber sind leichter als die hier.
4: Traust es dir zu, Hauke.

0: Meine Tochter hat es weitergeschafft. Und die ist 5.
1: Moment mal. Jeder hat doch gesehen, dass ihn das Sonnenlicht geblendet hat. Der Wurf, der muss wiederholt werden.
2: Du leierst Unsinn. Ihr habt wieder einmal verloren. Gesteht es euch ein.
3: Er hat leider recht. Das hier, das ist ein Spiel für echte Männer und nicht für Kinder oder Kleinknechte. Glückwunsch.

0: lass den Kleinknecht den Wurf halt wiederholen. Es ist sowieso aussichtslos bei der Entfernung.
1: Hand drauf.
2: Und diesmal gibt's keine Ausreden.
3: Damit ist es besiegelt. Hauke Hain trägt noch einmal an.
0: Und danach holen wir uns das Spiel.
4: Du schaffst das.

0: Mein Junge, gratuliere. Ich hatte keine Ahnung, was für ein guter Werfer du bist.
1: Ich auch nicht.
0: Kriege dich kaum noch zu Gesicht, so tüchtig wie du bist. Ich wünschte wirklich, ich hätte dir mehr zu bieten gehabt als unsere kleine Karte. Hauke, wer weiß, was aus dir noch hätte werden können.
1: Ich danke dir, Vater.
2: Der Lauf der Zeit geht, wie's die Wellen tun.
1: Was?
3: Glückwunsch dem Sieger.
1: Volina, danke. Glück muss man haben.
3: Ja, oder Land, so wie ich. Dann ist Glück nicht mehr entscheidend.
1: Worauf willst du hinaus?
4: Das weißt du wohl. Ich tanze wieder mit dir, wenn du weniger getrunken hast, Ole.
5: Aber auf Hauke brauchst du nicht zu warten. Der ist vergeben, wie es scheint.
4: Was geht's dich an?
5: Oh, bist du langweilig.
3: Das Talent zum Deichgrafen hättest du, sagen alle.
1: Die Leute reden viel.
3: Aber es könnte mehr draus werden.
5: Gar nichts mehr mit werden mit diesem Langweiler. Sieh es ein, Volina. Hauke, langweilig. Elke, langweilig. Und du, Volina, was ist mit dir?
3: Langweilig bin ich ganz bestimmt nicht. Denk

0: Gwynplaine.
1: Gütiger Himmel. Him.
0: Gwynplaine.
1: Mein lieber, guter Junge.
0: Ich wusste, dass du kommst. Habe ich es nicht gesagt, Papa? Gwynplaine lässt uns nicht im Stich.
1: Du darfst dich nicht aufregen, Gwynplaine. Sie ist noch schwach.
0: Mir geht es gut. Mach dir keine Sorgen. Jetzt. Jetzt kann mir nichts mehr passieren.
2: Bitte verzeih mir, Digga. Ich hätte dich nie alleine lassen dürfen.
1: Wo warst du, mein Sohn?
2: In einem anderen Leben.
0: Man sagte uns, du wärst tot.
2: Ich war tot. Statt meiner lebte ein anderer, aber ich hab ihn zurückgeschickt ins Reich der Träume.
1: Das ist das Signal. Das Beiboot wartet.
0: Wirst du mit uns kommen?
2: Ich werde nie mehr woanders sein als du.
1: Beeilt euch, Kinder! Wir kommen.
0: Ist es viel, was du zurücklässt?
2: Nichts von Wert.
0: Hoffentlich bereust du es nicht.
2: Wie kann man bereuen, man selbst zu sein?

0: du musst gut reden, Opa. Für dich und Oma war früher alles viel leichter.
1: Leichter? Ende der 60er, das war ein ganz besonderer Sturm.

0: Papa hat immer gesagt, dass du wegen der Firma nicht noch ein Kind wolltest.
1: Ah, dein Vater denkt so einiges über mich. Es gibt ein paar Dinge, die ich bereue, aber wenn's hart auf hart ging, war ich für ihn da.
0: Was soll denn bei Papa schon hart gewesen sein?
1: Hm? Deine Eltern haben sich auf einer Demo in den 80ern kennengelernt.
2: Mit Kohl gab's keinen Halt.

0: Was schaut ihr denn alle drein wie drei Tage Regenwetter?
1: Du kannst ja mal hier unten in der Drecksbrühe stehen.
0: Ach was, die frische Luft nach so einem Gewitter, das ist doch herrlich.
2: Da hinten braut sich schon wieder was zusammen.
3: Das ist dem Peters doch egal. Seitdem er Großknecht beim Deichgrafen ist, scheint ihm die Sonne aus dem Arsch.
0: Ja, ganz genau, Meyers. Und ich sag euch noch was. Seine Tochter Elke wird immer ganz wuschig, wenn ich komme. Das ist nur eine Frage der Zeit. Dann bin ich hier der Deichgraf. Und dann weht hier ein ganz anderer Wind. Ihr wisst es doch.

0: 1. Und wenn man dann die Wurzel nimmt, die Summe beider zum Quadrat, kein Zweifel, meine Rechnung stimmt.
1: Mensch, Hein, muss ich den Klei jetzt aus deinem Buch schöpfen oder wie?
0: Der Druck wäre perfekt verteilt, wenn man die Böschung 4' flacher neigt.
1: Ah ja, ich kann deine Böschung auch mal ein bisschen flacher neigen.
0: Die Abflussrinnen steil auf 30 Grad, dann fließt das Wasser schneller ab.
1: Unser Genie hier meint, was die Mäuse nicht schaffen, das sollen wir ab jetzt selber machen.
0: Das solltet ihr, unsere Deiche sind nichts wert. So zu bauen ist grundverkehrt. Sie sind nicht besser als ein Haufen Mist. Schon immer sag ich, dass es sinnlos ist. Unsere Deiche sind nichts wert.
1: Du meinst also, das, was wir hier tun und all unsere Väter vor uns getan haben, das ist nur ein Haufen Mist?
0: Ich meine nur, man könnte es besser machen.
2: Dem weht wohl zu viel Wind durchs Hirn.
3: Oder zu wenig!

0: nichts. Du stehst hier nur blöd rum.
1: Weißt du, Hauke, für so pleatsche Jungs wie dich haben wir hier eine ganz besondere Aufgabe. Du bist doch so ein guter Rechner, oder?
2: Ja.
1: Du läufst rüber zu Jevers Hallig. Kram zählen!
3: Wer nicht reichen will, muss reichen.
2: Aber die Flut kommt bald.
3: Muss den Spaten weiter reichen.
1: Wollen wir doch mal sehen, aus welchem Holz du geschickt bist.

Ich will mich ja nicht beklagen. Aber durch deine gütige Hilfe sind wir beinahe am Verhungern. Wer hätte denn einen Schaden davon, hä? Wenn ich ein kleines bisschen reich wäre? Hä?

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1: Meine Eltern, die haben immer irgendetwas an mir auszusetzen. Sie fragen nicht nach mir oder nach meinen Gefühlen. Schon gar nicht, wie es mir jetzt mit Rebecca geht. Hauptsache, ich funktioniere. Dabei würde ich mir wünschen, dass sie einfach mal stolz auf mich sind. Aber das mit dem Schreiben, das macht alles nur noch schlimmer.
2: Was sollen wir den Leuten sagen?
3: Sie werden voll Entsetzen fragen.
2: Deine Familie

0: Wissen Sie, egal was ich mache, es ist nie genug. Selbst in der Agentur. Ich war Clemens bester Mitarbeiter. 5 Jahre lang habe ich versucht, es allen recht zu machen. Und ich kann viel mehr als nur stumpf Projekte managen. Aber am Ende zählt Loyalität wohl nichts. Es zählt nur der Umsatz.
1: Hast du den Blödsinn hier gemacht? Was hast du dir dabei gedacht? Kann deinen Egoismus nicht verstehen? Hältst du dich wirklich für so toll? Das Fass ist jetzt endgültig voll, kann kein Talent bei dir sehen.
0: Meine Frau, die ist mein ständiger Begleiter. Natürlich vermisse ich, was wir mal hatten, aber gewisse Dinge lassen sich nun mal nicht rückgängig machen. Lukas hält uns zusammen. Er hat ihre Augen.

Nein, aber da haben wir doch schon tausendmal drüber gesprochen, ich... Warum müssen wir immer wieder über meine Frau sprechen? Was wollen Sie hören? Was wollen Sie von mir hören?

pissed. Und ich konnte nichts machen. Sie lagen mir Lukas in den Armen und sagten, dass sie alles versucht haben, sie zu retten, aber ich wollte es nicht begreifen. Wie kann man das begreifen?

Zigeunerin Esmeralda ist schuldig. Unter Verstoß gegen gültiges Recht Paris betreten und dem Vogt des Königs Widerstand geleistet zu haben. Sie ist ferner überführt des Verbrechens der Hexerei. Das Urteil lautet,

0: Wir haben es geschafft, Esmeralda. Haben sie vertrieben. Esmeralda. Esmeralda.
1: Danke.
0: Du bist gerettet.
1: Gerettet?
0: Bei mir sicher.

0: kannst hier bei mir bleiben. Für immer.
1: Für immer?
0: Ja.
1: Kaum.
0: Doch.
1: Du bist ein so guter Freund, Quasimodo.
0: Ja. Dein Freund. Esmeralda. Esmeralda. Esmeralda, wach auf. Wach auf.
2: Ist sie tot?
0: Wegen dir.
2: Es war meine Pflicht, weißt du.
0: Pflicht?
2: Ich musste nach Recht und Gesetz handeln. Du weißt das, Quasimodo. Du kennst mich besser als alle anderen, nicht wahr? Endlich vorbei mit Esmeralda. Wir sind befreit von ihr und der Gefahr. Nach dieser Zeit mit Esmeralda wird's für uns zwei so sein, wie es früher war. Vereint in trauter Zuflucht. Unsere Zuflucht.
0: Nicht Zuflucht! Wird zerschmettern die Frevler!
2: Lass mich los, Quasimodo! Beruhige dich, Quasimodo!

0: Kalb und Kitz, Fuchs und Wal, seid willkommen hier im Saal. Ich habe das Vergnügen, Ihnen heute unseren Ehrengast anzukündigen. Die eine, die einmalige, Mary Poppins.
1: Danke. Nein, ich habe seit Jahren nicht gesungen. Nein, das kann ich unmöglich machen. Der Sturm, Maestro.

0: Ich muss mit den anderen Gevollmächtigten nach den Deichen sehen.
1: Ihr habt sie doch erst im Sommer in Stand gesetzt.
0: Das Meer ist unerbittlich. Die Arbeit hört nie auf.
1: Aber das müsste nicht so sein. Unsere Deiche sind nichts wert. Sie sind ganz und gar verkehrt.
0: Ach ja.
1: Sie sind gebaut wie eine dünne Wand. So halten sie der Flut nicht stand.
0: So, so.
1: Glaub mir, unsere Deiche sind nichts wert.
0: Und das steht alles in deinem schlauen Buch?
1: Das Buch ist nicht schlau, aber sein Verfasser.

0: Junge, was redest du da?
1: Willst du mir wirklich grad erklären? Dieser Grieche kennt das Wattenmeer.
2: Mathematik gilt immer, egal wo. Guck hier.
3: Die Schräge macht den Weg ganz lang. Da strengt die Flut dann viel mehr an.
0: Ach, wenn du dann mal Deichkraft bist, dann bau sie anders.
2: Ja, Vater.
0: Was? Ja.
2: Dann mach ich sie anders.
3: Vielleicht auf Stufen aufgeteilt, vielleicht sogar ein halber Kreis. Wenn ich das erst berechnen kann, dann zeig ich allen den Beweis.
0: Da hast du leider einen Fehler in deiner Rechnung.
1: Für ein Deichkraft zählt nicht der Verstand, sondern nur, wer hat das meiste Land.
0: Deichkraft wird nur, wer genug Klei unter den Füßen hat. Der reichste Mann im Dorf kann dumm sein wie eine Saatgans. Nur reich muss er sein. Und was sind wir, Hauke?
2: Arm.
0: Genau, also schlag dir das aus dem Kopf.
2: Und trotzdem müssen sie anders gebaut werden.
3: Unsere Deiche sind nichts wert. Ja, in Wahrheit sind sie Schrott. Und bei jedem starken Sturm

0: Er war sofort tot.
1: Der Bus fuhr mit überhöhter Geschwindigkeit.
0: Er konnte ihn nicht kommen sehen.
2: Ein Moment früher oder später und es wäre nichts passiert.
3: Wir hatten am Vortag noch miteinander telefoniert. Ich konnte es einfach nicht fassen. Ich brauchte Stunden, um zu begreifen, was geschehen ist.
4: Wir werden es nie wirklich verstehen, müssen aber langsam lernen, damit umzugehen.
5: Nach seinem letzten Besuch kam er noch einmal zurück und sagte: Mama, mir ist plötzlich klar geworden, ich habe mich noch nicht genug lieb von dir verabschiedet. Das war das letzte Mal, dass ich ihn sah.
6: Er war einfühlsam, sensibel, manchmal fast schüchtern.
7: Er war brillant, produktiv und rastlos.
8: Er war der erstaunlichste Künstler, den ich je getroffen habe.
9: 10.000 Menschen kamen zu seiner Beerdigung.
10: Er hat sich immer gewünscht, irgendwo anzukommen. Vielleicht hat er jetzt seine Ruhe gefunden.

Wenn ich morgen meinem Gott gegenübertrete, kann ich ihm sagen, ich bin unschuldig, ich habe niemandem was getan. Ich habe niemanden gelegt, ich habe niemanden betrogen, ich habe niemanden wehgetan, außer mir selber. Und das ist von Zeit her hoffentlich.

0: Vielleicht haben doch endlich alle kapiert, dass sich was verändern muss.
1: Ammo ist bestimmt auch hier irgendwo.
0: Judith, ich blick's nicht. Letzte Woche wart ihr noch wie im siebten Himmel und jetzt ist es die Vertreibung aus dem Paradies?
1: Guck mal das, Tim. Ich hab ihm mal geholfen, Flyer für Brot für die Welt zu verteilen.
0: Du weißt aus.
1: Aktuelles Funkstille, okay?
0: Hat das bei ihm was mit Gott zu tun?
1: Bei ihm hat alles immer mit Gott zu tun.
0: Na gut, komm.
1: Wohin?
0: Na, Tim helfen, Flyer zu verteilen.

0: Ich meine, was du mit diesen Radikalen hier zu tun hast.
1: Radikal? Entspannen Sie sich mal, Frau Pfeiffer. Das ist alles ganz friedlich hier.
0: Du machst das mit Absicht, oder?
2: Nein.
0: Du weißt, was ich darüber denke und hast es trotzdem gemacht?
2: Nein, Mama, weil es das Richtige ist. Die Leute müssen endlich kapieren, dass wir nicht einfach so weitermachen können. Es geht nicht nur um Deutschland, es geht um die ganze Welt, ja? Sonst...

0: Vielen, vielen, vielen Dank. Ich möchte mich ganz speziell bedanken bei meinen wunderbaren, fantastischen Solisten, Michaela Schober, Nicole Mühle, Sascha Kurt, vielen Dank.
1: Das ist mir scheißegal, genau wie dieser Deich. Gerade eben höre ich sie noch.

0: Das Misstrauen gegen Hauke wird weiterkehren. Die Leute sind einfach nur erleichtert, dass die Mühen der letzten Jahre vorbei sind.
1: Vorbei? Gar nichts ist vorbei. Es wurde neues Land geschaffen. Doch wer wird davon profitieren? Nur Haukes

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1: Eure Durchlaucht. Prinzessinnen, Sie werden bereits erwartet.
2: Stocksteif geleitete die Damen in den Speisesaal, wo die Königin Mutter sowie der König schon auf sie warteten.
3: Eure Durchlaucht, welch eine Freude, euch einmal wieder in Pisumien begrüßen zu dürfen. Oder, um es auf Pisumisch zu sagen, Kalida Dalida Dat.
4: Kalida Dalida Dat. Die Freude ist ganz auf unserer Seite, Majestät.
2: Gerade in dem Moment, als die Fürstin und ihre Töchter den König begrüßen wollten, platzte Paul mit Florentine herein. Unter dem Arm hatte er seine wissenschaftlichen Aufzeichnungen.
5: Papa, es ist ganz unglaublich. Pass auf. Seit gestern Nacht verändert sich da draußen etwas. Die Niederschlagsmenge sowie die Windstärke. Da kommt etwas auf uns zu. Ein Sturm.
6: Ach, Papalapap, wir müssen uns um etwas anderes kümmern. Hier, Prinzessin Odette und Prinzessin Rosalie van Düssel.
3: Huhu. Deine zukünftigen.
5: Was? Ich kann jetzt nicht heiraten. Ich muss...
3: Du bist still und tust, was von dir verlangt wird. Und jetzt gibt es erst einmal das pisumische Nationalgericht. Erbsensuppe.
2: Prinz Paul fühlte sich sichtlich unwohl in der Gesellschaft der überkandidelten Prinzessinnen. Immer wieder blickte er hilfesuchend zu Florentine. Und während die Fürstin, die Prinzessinnen und alle anderen in höchst unwichtigen Gesprächen vertieft waren, flüsterte Florentine Paul zu.

0: Also was meinst du, Frank? Können wir deinen Jungen zur Vernunft bringen?
1: Der Junge ist wunderbar. Er ist ein Pilot, dient seinem Vaterland. Es geht ihm gut.
0: Bist du dir da so sicher?
1: Ach, lass gut sein, Karl. Du kannst nicht dein Leben hinter ihm herlagen.

0: Oh, hey, Moment. Atlanta Hospital.
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0: Was hast du, Wienke? Du zitterst ja.
1: Das Wasser macht Wienke Angst.
0: Du musst keine Angst haben. Du bist bei deinem Vater. Das Meer kann dir nichts tun.
1: Es spricht. Das Meer. Es spricht.
2: Mignon. Mignon, help me. Help me. Wenn der goldene Hunter niederstürzt,

0: Sie von Geistern im Sturm.
1: Was macht sie? Was ist das, Vater?
0: Wenn Gefieder tobt vom Himmel fällt.
2: Sie stirbt.
0: Und Regen rot wie Blut. Gott Gnade anern. Dann hält der Herr sein Strafgericht. Dann kommt die Sünden.

0: Mutter!
1: Wir haben einen solchen Sturm noch nicht erlebt.
2: Du willst noch einmal hinaus. Hauke, das ist viel zu gefährlich. Das darfst du nicht.
1: Ich muss. Aber ihr seid hier sicher. An dieses Haus ist noch keine Flut gestiegen.
0: Vater!
1: Noch bevor die Sonne wieder aufgeht, bin ich zurück.
3: Grabt weiter, Männer! Gleich haben wir den Durchbruch! Er wird uns allen den gottverdammten Arsch retten!
4: Das hätten wir schon viel früher tun sollen.
3: Noch ist es nicht zu spät. Weiter, Männer! Weiter!
1: Was treibt ihr da?
5: Den neuen Deich durchstechen.
1: Damit der Kork vorläuft?
5: Ja, Druck vom alten Deich nehmen.
1: Ausgerechnet du, Manas.
5: Komm endlich zur Besinnung, Hauke!
1: War das deine Idee? Oder welcher Teufel hat euch das befohlen?
6: Ich war's, Hauke, und kein Teufel.
1: Bist du verrückt? Der Deich wird stehen.
6: Sollen wir für deinen Stolz und Hochmut etwa zusammen untergehen?
1: Nein, dieser Deich wird alle retten. Auch dieser Sturm kriegt ihn nicht klein.
6: Diese Flut ist so viel stärker. Verdammt, sieh es doch endlich ein. Der Deich wird brechen. Und das ist deine Schuld! Deichgraf, nimm es mit vor Gottes Thron! Los, Männer! Weg hier!
1: Der Deich wird halten. Jetzt muss es sich beweisen.

0: niemals.
1: Der Deich, er bricht.
0: Elke, Wienke, was tut ihr da? Sie halten direkt auf die Flut zu. Großer Gott,

0: Und das ist alles so passiert?
1: Ich habe euch gesagt, da ist viel Aberglaube dazwischen. Aber der Hauke Heinrich steht immer noch. Nach über 100 Jahren.
0: Aber damals ist er doch gebrochen.
1: Nicht der neue Deich, sondern da, wo alt und neu aufeinander trafen. Der Deich hat damals Hunderten das Leben gerettet. Es heißt, Hauke, seine Frau und sein Kind waren die einzigen Opfer dieser Flut. Auch wenn man ihre Leichen nie gefunden hat.
0: Habe ich mich wirklich in die Fluten gestürzt?
1: Ihr?
0: Der Schimmelreiter. Was ist Wahrheit? Was ist Legende? Vielleicht ist er doch mit Elke und Wienke fortgegangen.
1: Man hat so einiges danach gehört. Das Pferdsgerippe will man nach all dem auch wieder im Mondschein auf Jeweils Hallig gesehen haben.
0: Brauchen die Menschen vielleicht einfach etwas, dem sie die Schuld an allem geben können? Etwas, das ihnen hilft, mit dem umzugehen, was sie sich nicht erklären können?
1: Vielleicht. Dem Sokrates gaben sie ein Gift zu trinken. Und an Herrn Christus schlugen sie an das Kreuz. Nun, das geht heute nicht mehr so leicht. Aber einen bösen Pfaffen zum Heiligen zu machen oder einen tüchtigen, talentierten Kerl zu einem Spuk und Nachtgespenst, das geht noch alle Tage.

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1: Wo bist du mit deinen Gedanken, Hauke?
2: Jetzt, wo ich im Amt bin.
1: Was hast du vor? Hauke!
2: Eine halbe Meile weit, zur See hinaus, nach Süden.

0: ganze Vorland eingedämmt. Bei Sturm und Flut, egal was kommt, ein neuer Horizont.
1: Ein neuer Deich. Früher haben sie immer gesagt, die Strömung durch das Vorland sei nicht aufzuhalten.
0: Ein Vorwand für die Faulen. Nur wenn wir sie anders bauen, können wir hunderte Leben retten.
1: Ein neues Profil.
0: Ich weiß, dass es geht.

0: Ein neuer Deich und der Oberdeichgraf hat ihn bereits genehmigt.
1: Mit dem Profil? Der Deich wird ja auch an der Außenseite so breit, wie Lorenz sein Kind nicht lang war.
2: Ich sage, der alte Deich ist gut, wie er ist.

0: Seid ihr mit mir oder nicht?
1: Komm, Even. Heute liegt nichts Gutes in der Luft.
2: Da tut sich was. Auf Jephas Hallig. Da ist was Lebiges. Was Großes. Sieh nur.
1: Was redest du?
2: Ein Schimmel.
1: Den muss der Teufel reiten. Wie kommt dein Pferd nach Jephas Hallig?
2: Carsten, das Pferdsgerippe, das sonst immer auf der Hallig lag. Wo ist es?
1: Ich sehe es auch nicht. Seltsam.
2: Es heißt, in manchen Nächten sollen die Knochen sich erheben, als ob sie lebig wären. Geh du!

0: befreit.
1: Ihr wisst, wenn die nächste große Flut kommt, wird der alte Deich nicht halten.
0: Er gibt uns Lohn und Sicherheit.
2: So ein meilenlanger Deich wird uns Jahre kosten.
0: Weit geht der Blick, der Wind von vorn.
1: Lasst uns abstimmen.
0: Statt grauem Schlick nur goldenes Korn.
1: Wer ist dafür?

0: Ab sofort wird es keine Anastasias mehr geben. Die Belohnung für ihr Auffinden wird einem wohltätigen Zweck zugutekommen.
1: Es gab niemals eine Anastasia. Sie war ein Traum.
0: Ein schöner Traum.
1: Ein Traum, der nur durch die Zeit verblasst.
0: Daher bitte keine Erwähnung mehr der Großfürstin Anastasia Romanova.
1: In der neuen Gesellschaft gibt es keinen Platz für Märchen. Der Fall wird zu den Akten gelegt.

0: Ist das nicht gottvoll, Jesus? Pepone hat Barkini ein sogenanntes Manifest zum Drucken gegeben. Manifest mit Doppel-N. Das ist der Korrekturabzug. Pass auf. Ein kriminelles Subjekt mit P und CK hat sich erdreistet, ein offiziell mit TZ und J, Dekret des Bürgermeisters, Dekret mit hartem T vorne und weichem T hinten, Achtung, und fleht dies zu, beschmüren. Und so geht das weiter, drollig, was? Mensch, Jesus, wird dir nicht schaden, auch mal zu lachen?
1: Gegen wen richtet sich denn Pepones Manifest, Don Camillo?
0: Verzeih, Herr, ich muss mal dringend in den Pfarrgarten den Salat wässern.
1: Ach, Don Camillo!
0: Ach ja, ist ja gut, ich geb's zu. Ich war's, hä? Aber die Kommunisten sind auch nicht gerade zimperlich mit ihren Methoden. Lassen ihre Gegner im sibirischen Gulag verschwinden.
1: Ach, was hat das damit zu tun? Es ist eine Riesenschweinerei, sich über jemanden lustig zu machen, nur weil er über die dritte Klasse Volksschule nicht hinausgekommen ist.
0: Ja. Aber...
1: Kein Aber. Ich bin sehr enttäuscht von dir.
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